0: 很多的阻力。
1: Man könnte schon sagen, dass dadurch halt eigentlich eher eine Art Vertuschung oder Verschweigen entsteht. Interessiert es. Ich glaube, sie haben es eher als Attacke oder Angriff auf sich gesehen und nicht als Einladung, sich mit der eigenen Geschichte auseinanderzusetzen. Die allerdings wahrscheinlich auch so nicht passiert ist in den letzten Jahrzehnten.
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2: Dass Ari wieder an den alten Platz zurückkommt. Also wir haben gemerkt, ihr alter Standort, das war ein sehr guter Standort, weil der zum Alltag gehörte. Da gab es viel mehr Nachbarschaft als jetzt im ZKU. Und die Nachbarn haben sie sehr geliebt. Und wir haben sehr viel positive Erfahrungen gemacht, viel mehr Feedbacks von den Leuten, die da vorbeigelaufen sind, die dort gewohnt haben.
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